0: Hallo, liebe Leute. Kann mir jemand noch mal kurz einen Daumen nach oben geben? Ja, okay, klasse. Gut, es ist 18 Uhr. Jetzt kommen noch in den nächsten 2 Stunden das wunderbare Trio Be Together. Also haut nicht direkt ab. Ihr seht schon, dass der Flohmarkt nach und nach ein bisschen leerer wird. Noch mal eine kleine Info an die Leute, die einen Flohmarktstand haben. Wir machen ja heute zusammen das Projekt mit Elpida und die suchen noch Klamotten, bevorzugt für männlich gelesene Personen für den Winter, die dann nach Griechenland gebracht werden. Also falls ihr noch Kleider übrig habt und die nicht verkaufen möchtet oder die nicht mit nach Hause schleppen wollt und spenden wolltet, bringt die gerne hier nach vorne zu dem netten Mann rechts von mir in blau-gelb, der gerade mit so einem Wagen rumspielt. Genau, einfach da eure Sachen abgeben. Genau, warme Pullover, warme Hosen, ja, wird alles gespendet an geflüchtete Personen. Und vielen lieben Dank schon mal an allen DJs, die heute aufgelegt haben und an all die Leute, die ehrenamtlich das ganze Jahr uns begleitet haben. Ganz viel Spaß jetzt noch mit unserem letzten Act. Juhu!
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Hello, hello. Sphere Radio für die nächste Stunde mit mir, Max. Am 8. Januar 2026. Im neuen Jahr. Es ist bitterkalt im Sphere Radio Studio. Mein Handy sagt schwere Kältewarnung. Ich kann meine Finger nicht bewegen.

Ich hoffe, ihr hattet alle einen guten Start ins neue Jahr 2026. 2026 könnte nice werden, dachte ich. Bisher ist aber noch nicht so vielversprechend.

Wir starten ganz entspannt rein. Der erste Track ist November von Peter Herbolzheimer. Vom Album I Hear Voices aus dem Jahr 1978.

Ihr hört Sphere Radio. Es ist immer noch sehr kalt im Studio. Die Klimaanlage ist an. Aber meine Finger sind kalt.

bleiben ganz entspannt. Gerade läuft Comunicazioni Interne von Francesco Messina von 1983.

Gerade läuft im Hintergrund Floating Through Space von Lonnie Liston Smith. Lonnie Liston Smith, nicht zu verwechseln mit Lonnie Smith oder seinem Vater Lonnie Smith. Lonnie Smith, bekannter Orgelspieler, Lonnie Liston Smith, bekannt für spacey jazzy Tunes wie dieser hier, vom Album Loveland von 1978. Das ganze Album ist sehr spacey, viel Delay, ein bisschen so. Jeder einzelne Track ist

Heizung läuft auf Hochtouren. Hier wird es langsam wärmer, während es draußen kalter wird. Gestern war ein sehr schöner Tag, heute ist er ein bisschen bewölkt. Ich hoffe, ihr genießt das Winterwetter. Hier im Studio wird es langsam wärmer. Auch in der Musik drehen wir die Temperatur hoch. Gerade läuft Birds of Bahia von Alex Cassian von der EP Hidden Tropics 2018. Wir kennen die Tropics. Tropical.

Gerade läuft Poisson d'Avril, Galaxy Dub von Missing Project, von der sehr schönen Music from Memory Compilation Virtual Dreams 2, Ambient Explorations in the House of Techno Age, Japan, 1993 bis 1999, die sehr zu empfehlen ist.

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Eine Stunde. Schön, dass ihr dabei seid. Poisson d'Avril bedeutet anscheinend April-Scherz oder eben das Äquivalent dazu. April Fools.

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Gerade läuft Larry Heard, Crystal Fantasy,

Eine Stunde mit Multimax, schön, dass ihr dabei seid. Gerade läuft More Time von Case in the CBD von dem Album, das sie letztes Jahr rausgebracht haben. Ich weiß, wie es heißt. Es ist ein Baum auf dem Cover. Und es klingt auch sehr nach Baum.

Der nächste Track hat ebenfalls Pflanzen auf dem Cover. Edberg. Rio South. Habe ich schon sehr, sehr oft gespielt. Sehr, sehr schön. Ich bin heute übrigens all digital, keine Platten dabei. Der Weg war zu weit und zu schwer und zu kalt.

gut DJs können auch Tracks mit nicht so straighten Beats auf Tracks mit straighten Beats mischen. Ich bin kein guter DJ. Deshalb drücke ich einfach Play.

mit Jean Bell. Sehr gutes Album. Sehr gute Saxophonspielerin, die, glaube ich, Prinz gespielt hat oder irgend sowas. Ich kann es gerade nicht nachschauen, weil mein Handy wegen der Kälte leer gegangen ist.

gerade läuft. If I gave up, If I gave you my love von Moody Man. Wer schon mal bei einem Moody Man Gig war, ich weiß nicht, ich habe es nur von Leuten gehört, weiß, dass Moody Man stark darüber abhatet, wenn Leute in Clubs nur dem DJ zugewandt sind. Und seitdem ich das gehört habe, ist das 100%, stimme ich 100% zu. DJs abschaffen, Bühnen abschaffen, Clubs für die Leute. DJs in die Ecke stellen, sodass sie niemand sehen kann, damit die Leute mit sich gegenseitig interagieren müssen.

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Hallo. Willkommen zu den letzten beiden Tracks. Gerade läuft im Hintergrund Atlas von Carl Craig. Sehr gutes Album. Ich weiß gar nicht, was der Titel ist. Music for Revolution, irgend sowas. Sehr gutes Album, dass man sich gut von vorne bis hinten durchhören kann. Als ich das erste Mal gehört habe, hat mich dieser Track direkt an einen Floating Points Track erinnert, den ich jetzt gleich versuchen werde drauf zu mischen. Der vielleicht, wahrscheinlich, davon inspiriert zu sein scheint.

hören uns wieder in einem Monat am 12. Februar, 18 Uhr, schaltet ein. Bis dahin, gute Zeit, kommt gut noch weiter rein ins neue Jahr und fallt nicht hin, vielleicht wird's glatt, wer weiß.

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0: はい。
1: Notiz für die Welt danach.
0: Hi, guten Abend. Das ist bei euch jetzt 24. Juli 2024. Ich bin die Aiko und das ist Notiz für die Welt danach.

0: gute Austausch und auch, ja, zusammen sein können. Das war für mich auch sehr wertvolle Zeit gewesen und hatte mich auch psychisch sehr viel repariert. Und genau, dann gestern, also jetzt für euch, liebe Zuhörerinnen, vorgestern, gab es eben eine Gedenkkundgebung, Berlin erinnert München OEZ am Oranienplatz. Und das war auch echt wirklich ganz toll, weil ja, letztes Jahr war ich eben in München bei der Kundgebung und bis dahin, ich hatte das gewusst, dass es diese wahnsinnige Anschlag gegeben hatte. Aber um ehrlich zu sein, bis letztes Jahr wusste ich nicht, dass das eben rechtsterroristischer Anschlag war. Und ich habe mich sehr gefreut, dass wir in Berlin auch an neuen Opfer gemeinsam gedenken konnten, nämlich an Almira Segashi, Jan Leira, Diamant Zavelja, Giuliano Kollmann, Hussein Dajcik, Roberto Rafael, Savine S., Selçuk Kulic und Sevda Da. Die neuen Menschen wurden eben von einem Rechtsterrorist ermordet. Und ja, das ist wirklich Unverschämtheit einfach, obwohl man eigentlich recht schnell wusste, dass der Täter auch in rechte Chatgruppen auffällig war, rassistische Äußerungen gemacht hatten und er eben dieser Tatdatum ausgewählt hatte, nach dem Vorbild von Oslo und Utøya, wo eben 77 Menschen umgebracht wurden. Und das ist wirklich diese Erkennen, Deutschland ist rassistisches Land. Das fehlt einfach immer noch sehr. Und deswegen umso wichtiger finde ich, diese Kundgebung teilzunehmen und an den neuen Menschen zu erinnern. Genau. Und da gab es eben sehr viele tolle Redebeiträge, deswegen rede ich jetzt nicht zu viel und höre gleich den ersten Beitrag von eben die Initiative Berlin erinnert München Olympia Einkaufszentrum. Das sagt so.
1: Genau, auch wir von der Initiative Berlin erinnert München OEZ haben einen Beitrag verfasst. Und wir haben eine kleine Schreibübung gemacht. Das bedeutet, dass von uns allen ein kleiner Teil in diesem Beitrag drin steckt. Heute an München zu gedenken heißt, in den letzten 8 Jahren nicht an München gedacht zu haben. Wir haben die Angehörigen damit allein gelassen. Heute an München zu gedenken heißt, das anzuerkennen, dass wir in einem Land leben, in dem 9 geliebte Menschen nicht mehr leben können. In dem so viele Menschen nicht mehr leben können, keine Zukunft mehr haben. Menschen, deren Geschichten unerzählt bleiben. Heute an München zu gedenken heißt, eine Geschichte aufzubrechen, in der Deutschland Einzeltäter hervorbringt. Deutschland, du Land, was so viele Menschen ihrer Zugehörigkeit tagtäglich beraubt, was so vielen Menschen ihre Kinder, Freundinnen, Eltern, Geschwister, Partner eingenommen hat. Duisburg, Mölln, Solingen, München, Halle, Hanau. Deutschland, du bist kein Land der Einzeltäter. Heute an München zu gedenken heißt, sich der Angst zu stellen. Angst um unsere Freundinnen und Angehörige. Angst um alle, die hier keinen Schutz finden. Angst vor der Gegenwart und der Zukunft. Heute an München zu gedenken heißt auch, anzuerkennen, dass die Opfer dieses Anschlags verbunden sind mit denen im Mittelmeer. Dass diese Strukturen nicht zufällig sind. Das Versagen der Polizei, der Politik und staatlicher Gutachten in München als systematisches Versagen, als politisches Ignorieren zu benennen. Gedenken heißt, dass der Zusammenhang zwischen Rassismus, Antisemitismus und Rassismus gegen Sinti und Roma allen klar wird. Gedenken heißt, wütend

0: wütend sein auf die Geschichte der Gewalt dieses Landes, aus der immer wieder nicht gelernt wird. Heute an München zu gedenken heißt, Fragen zu stellen. Denn es sind noch so viele Fragen unbeantwortet. Die Forderung der Familien nach lückenloser Aufklärung muss immer wieder und überall stark gemacht werden. Aber wir müssen uns auch fragen, warum haben wir 8 Jahre lang nicht nach München geschaut? Was bedeutet Gedenken? Wer wird gesehen und erinnert? Wer wird vergessen? Wie können Menschen mit so unterschiedlichen Biografien und Betroffenheiten aus so unterschiedlichen Kontexten zusammenkommen? Wofür kämpfen wir und wie? Heute an München zu gedenken heißt, die Opfer rechter Gewalt nicht zu vergessen und dem Schmerz des Erinnerns die Kraft des kollektiven Erinnerns entgegenzusetzen. Damit aus gebrochenen Herzen aus Schmerz etwas folgt, weil es folgen kann und folgen muss. Weil gebrochene Herzen uns daran erinnern, dass wir nicht alleine sind, dass wir Kämpfe verbinden können und müssen. Heute in Berlin an München zu gedenken heißt, dem Schmerz der Familien Raum zu geben und sie nicht allein zu lassen. Wir gedenken öffentlich, im öffentlichen Raum, miteinander, gegen die Unsichtbarmachung von rassistischer Gewalt. Es heißt, die Worte eines Vaters zu seinem Kind weiter bis nach Berlin zu tragen. Worte, die zu lange nicht gehört wurden. Aus diesem Grund wollen wir Hassan Leyla, den Vater des ermordeten Can Leyla, zitieren. Denkt an uns und denkt daran, dass der 22. Juli wiederkommen wird. Unterstützt uns, damit wir zusammen eine Stimme sein können. Damit wir PolitikerInnen und verantwortliche Personen zum Handeln bewegen, um solche Taten frühzeitig zu verhindern. Und wenn es zu spät ist, dann bleibt bei der Tatsache und benennt es als rechten Terror. Beschäftigt euch mit Rassismus, klärt auf. Wir brauchen jede Unterstützung. Wir können alleine kämpfen oder zusammen kämpfen. Wir wollen zusammen kämpfen, aufklären, für Konsequenzen sorgen. Say their names, und zwar immer wieder. Amela Segashi.
1: Amela Segashi.
0: Jan Leyla.
1: Jan Leyla.
0: Diamant Sabeja.
1: Diamant Sabeja.
0: Giuliano Colman.
1: Giuliano Colman.
0: Hussein Dajic.
1: Hussein Dajic.
0: Roberto Rafael.
1: Roberto Rafael.
0: Sabine S.
1: Sabine S.
0: Selçuk Kılıç.
1: Selçuk Kılıç.
0: Und Sefdada.
1: Sefdada.
0: Wie Ferhat Unvar sagte, tot sind wir erst, wenn man uns vergisst.
2: Hi, das war eben der Beitrag von der Initiative Berlin erinnert München OLZ. Und wie jetzt hier gesagt wurde, wir müssen die Kämpfe verbinden und wir vergessen den Opfern nicht. Genau, dann halt war der Beitrag von Schule erinnern Hanau. Da waren dann Elona mit Aceli und Melike und die haben dann ihre Gedichte vorgetragen. Wir hören zusammen jetzt den Beitrag von Aceli. Und zwar, die geht dann so.
0: So. Nächstes würde ich Elona Becirai, Acelia Ruiz.
2: Warte mal. Das kommt dann von.
3: So. Ich hoffe, die werden euch gefallen. Das erste heißt Mein Vaterland. Mein Vaterland sollst du sein, Väter beschützen. Aber du? Sicher sollte ich hier sein. Waren die Ermordeten nicht, die Schuld trägst du. Mich anpassen soll ich an deinen Hass? Werde ich nicht. Bringst mir meine Geliebten zurück? Du hast sie genommen. Vergiss das nicht. Der zweite Text heißt Ich habe verstanden. Ich habe verstanden, Deutschland. Ich gehöre hier nicht hin. Ich habe verstanden, Deutschland. Ich bin anders. Ich habe verstanden, Deutschland. Du willst keine Farben. Du willst mich nicht. Du wolltest mich nie. Aber du musst verstehen, Deutschland. Ich gehöre hier hin. Du musst verstehen, Deutschland, ich werde immer anders bleiben. Du musst verstehen, Deutschland, ich bin deine Farbe. Wir sind deine Farben. Wir sind dein Teil. Dankeschön.
2: はい。Das war sehr starker Beitrag und auch wirklich sehr schmerzhaft, warum wir immer wieder Deutschland daran erinnern müssen. Wir sind Teil von Deutschland. Und ja, das hoffentlich kommt auch dann bald anders. Genau. Und dann hatten wir kurze Pause und dann Schweigeminute um die Tatuhrzeit.
3: Hatten dürfen Schweigeminute.
2: Genau. Also. Dann wir schweigen jetzt und zwar um 20er Uhrzeit. Genau.
4: Heute, vor 8 Jahren, ermordete der Täter 9 Menschen und 5 wurden durch Schüsse schwer verletzt. Von den 9 Ermordeten waren 5 Menschen unter 18 Jahre alt, 3 waren Anfang 20 und eine Person Mitte 40. Alle 9 waren von Rassismus betroffen. Das Olympia-Einkaufszentrum in München ist ein Ort, an dem nicht-weiße Personen manchmal in der Mehrheit sind. Eine eher seltene Erfahrung. Ein Ort der Begegnung. Ein öffentlicher Ort, an dem nicht gezahlt werden muss, um ihn zu betreten. Der Täter suchte sich diesen Ort nicht zufällig aus. Um 17.51 Uhr begann diese schreckliche Tat. Armela, Can, Dijamant, Giuliano, Hüseyin, Roberto, Sabine, Selçuk und Sefda. Die Namen dieser 9 Menschen dürfen nicht in Vergessenheit geraten. Wir kämpfen auch für euch weiter, kämpfen weiter für eine weniger rassistische Zukunft, auch wenn ihr sie nicht erleben werdet. Wir bitten euch jetzt um einen Moment des Innehaltens für die 9 Menschen, die aufgrund von Rassismus aus dem Leben gerissen wurden und für immer fehlen werden.

0: Dankeschön.
1: Ja, danke.
2: Hi.
1: Ich darf jetzt im ersten.
2: Genau. Genau, ich finde die Schweigeminute wirklich sehr wichtig. Oder das tut mir schon. Das tut auch schwer. So eine Minute ist nicht lang genug von so aus rassistischen Motiven ermordete Menschen zu gedenken. Aber auch weil ich halt in der Pause dieses Buch ein bisschen gelesen hatte und auch Fotos gesehen habe von Amera, Can, Diamant, Giuliano, Hussein, Roberto, Sabine, Selçuk und Sevda. Ich habe an die gedacht. Und genau, danach gab es ganz tolle Musikbeitrag von Yusra. Sie hat zwei ganz tolle Lieder gesungen und wir hören den zweiten Lied zusammen.
1: Hier. Zum zweiten Song kommen, wollte ich noch ganz kurz was sagen. Ein Thema, was immer wieder vorkommt, egal ob ich es mir vornehme oder nicht, in meinen Songs ist Neukölln und auch der zweite Song heißt Nach Britz, ein Teil in Südneukölln, in dem ich aufgewachsen bin. Und zwar genau dort, wo Burak Bektaş 2012 ermordet wurde. Einer von sehr vielen rassistischen Ermordungen und Anschlägen, die uns alle, glaube ich, einfach geprägt haben. Und genau dieser Ort kommt immer wieder vor und der zweite Song heißt genau wie der Britz.

0: Hi, das war dann Ursula und Blitz gewesen. Ich glaube, sie hat dann das Feeling von Neukölln sehr gut dargestellt und ich habe mich gefühlt, als ob ich mit ihr auch dann in dem Auto mitfahren würde. Und ja. Ja, das ist echt ich bin 2023 dann nach München gekommen. Ich hatte 2000 hatte ich im Austauschstudium gemacht in München. 2003 bin ich dann nochmal hergekommen und dann 10 bin ich nach Kassel und 13 bin ich nach Berlin, genau. Ja, genau. Genau, und als ich nach München, Berlin gezogen bin, Berlin ist ganz anders wie München und es ist vielmehr nicht weiße Gesellschaft, wo ich mich wohlgefühlt habe und fühle. Und aber halt eben in München habe ich auch keine Frage gestellt. Das ist weiße Gesellschaft, also jetzt ist schon viel mehr nicht weiß geworden, aber halt 2000 oder 2003, das war schon noch sehr weiße Gesellschaft und ich denke, wir waren und sind bestimmt schon sehr gut integrierte AusländerInnen gewesen. Und das war normal halt für mich, in die weiße Gesellschaft anzupassen. Und dann halt an Berlin wirkte für mich schon sehr wild. Okay, wir können auch eigene Kultur so tragen. Das ist doch voll okay. Und ich habe damals schon viel mehr akzeptiert gefühlt und auch alle anderen Kulturen. Ich wohne eben in Kreuzberg und es ist sehr große türkische Community und ich fand es alles so total, alle zusammen, unterschiedlich und zusammen. Und ich fand es voll gut. Und es war nicht wie diese Multikulti, wo halt dann eben diese Multikulti konsumiert wird, sondern wir leben einfach eben Multikulturalität. So, und aber jetzt weiß ich einfach nicht mehr, ob das dann so akzeptiert wird. Und ja, aber eben, wir sind einfach verschieden und wir sind hier. Und aber das wird irgendwie total vergessen oder ignoriert. Ja, genau. Und dann hören wir weiter diesen Beitrag von NSU Watch. Die waren dann leider nicht selber da. Ich habe eben mit einem Freund von mir, der NSU Watch ist, der ist jetzt in Essen, arbeitet an anderen Projekten, aber genau, die haben einen Beitrag geschickt und es wurde vorgelesen. Hören wir dann gleich zu.
1: Rechte, rassistische und antisemitische Täter in den Kontext hängen. Am 22. Juli 2016 wurden Amela Segashi, Jan Leyla, Diamant Saberja, Giuliano Colman, Hussein Daidic, Roberto Rafael,
0: was ist passiert? Entschuldigung.
1: Ein Beitrag mitgebracht von NSU Watch.
0: Ah ja, hey, hey.
1: Und sich auch nach dem Prozessende 2018 in München sowie die Beobachtung anderer Strafverfahren gegen rechte, rassistische und antisemitische Täter im Kontext.
0: Das geht diesmal dann durch.
1: Am 22. Juli 2016 wurden Amela Segashi, Jan Leyla, Diamant Saberja, Giuliano Colman, Hussein Daidic, Roberto Rafael, Sabine S., Selçuk Kılıç und Sevda Dağ beim rechten und rassistischen Attentat am Olympia-Einkaufszentrum OEZ in München ermordet. Der Täter verletzte weitere Menschen und wurde später tot aufgefunden. Er hatte einen bei Jugendlichen beliebten Ort für seinen Anschlag und als Tattag den Jahrestag der rechtsterroristischen Anschläge von Oslo und Utøya am 22. Juli 2011 gewählt. Nur wenige Kilometer vom Tatort am Olympia-Einkaufszentrum entfernt fand 2016 bereits seit 3 Jahren der Münchner NSU-Prozess statt. Heute fragen wir uns, haben wir auf den Anschlag richtig reagiert, so wie es nach der Zäsur durch den NSU-Komplex angemessen gewesen wäre. Denn für uns als AntifaschistInnen war die Selbstenttarnung des NSU im November 2011 eine Zäsur. Auch wir hatten den rassistischen Erzählungen von Polizei und Medien zu der Mordserie mehr Glauben geschenkt als den Worten der Angehörigen oder teilen unsere eigenen Analysen, in denen wir vor der Möglichkeit solcher Arbeitsteilungen zwischen neonazistischer Selbstermächtigung und staatlicher Gewährung gewarnt hatten. Wir zogen also 2011 den Schluss, dass wir unser Denken und Handeln als AntifaschistInnen auf den Prüfstand stellen und ändern mussten. 4,5 Jahre später, am 22. Juli 2016, war der Anschlag am OEZ das beherrschende Thema in allen Nachrichten und in vielen Gesprächen. München befand sich im Ausnahmezustand. Die Verbindung zum Jahrestag der Anschläge in Oslo und Utøya war schnell klar. Doch gleichzeitig machten Gerüchte rund um Mobbing-Erfahrungen des Täters und das Wort Amoklauf die Runde. Wir kennen die entpolitisierenden Behauptungen, mit denen Behörden gerne vorbrechen. Und wir wussten und wissen, woran rechter Terror zu erkennen ist. An der Opferauswahl, an der Vorgehensweise bei der Tat und am politischen Hintergrund des Täters. Ist nur einer dieser Punkte erfüllt, müssen wir als Antifaschistinnen anfangen, Fragen zu stellen. Nur durch schnellen Widerspruch können entpolitisierte Behauptungen von Behörden ausgehebelt werden. In Bezug auf den Anschlag am OEZ stellten daher auch wir uns die Frage, haben wir nach der Tat den Behörden laut genug widersprochen? Im Laufe der Wochen nach dem Anschlag wurde klar, dass dieser alle 3 genannten Kriterien für rechten Terror erfüllt. Der Täter hatte gezielt Menschen mit Migrationsgeschichte ermordet. Er bezog sich auf die Taten von Oslo und Utøya. Er hatte sich sogar eine Waffe gleichen Typs wie die des norwegischen Täters besorgt. Und der Täter bezog sich positiv auf Hitler und die AfD. Er hatte sogar rassistische Pamphlete verfasst. Trotzdem blieb der Öffentlichkeit fast unhinterfragt stehen. Unpolitischer Amoklauf. Das wurde auch auf das Denkmal am OEZ geschrieben. Den Betroffenen war dagegen schon früh klar, warum sich diese Tat gegen sie gerichtet hatte und die Diskussion um den Hintergrund der Tat riss nicht ab. 3 im Auftrag der Fachstelle für Demokratie der Landeshauptstadt München erstellte und Anfang Oktober 2017 vorgestellte Gutachten ordnen die Tat dagegen unabhängig voneinander alle als politisch motiviert ein. Noch einmal 2 Jahre später folgte auch das bayerische LKA dieser Einschätzung. Im Juni 2020 wurde schließlich auch die Inschrift am Denkmal verändert. Dort heißt es nun, in Erinnerung an alle Opfer des rassistischen Attentats vom 22. Juli 2016.
2: Diese späte Anerkennung hatte weitreichende Konsequenzen. So hätte durch eine rechtzeitige Anerkennung und Aufarbeitung der Tat vermutlich ein Schulattentat in New Mexico verhindert werden können, das von einer Person aus dem Netzwerk des OEZ-Attentäters begangen wurde. Auch weitere ähnlich gelagerte Taten wie der antisemitische, rassistische und misogyne Anschlag von Halle und Wiederdorf am 9. Oktober 2019 hätten durch eine ernsthafte und schnelle Aufarbeitung womöglich verhindert werden können. Denn all diese Taten verbindet, dass die Täter die Anschlagsziele auf Grundlage ihrer antisemitischen, rassistischen, sexistischen und antifeministischen Ideologie auswählten. Die Täter sind nie isoliert oder abgekoppelt vom Rest der Gesellschaft, sondern ziehen ihre Legitimation gerade auch aus dem gesellschaftlichen Rassismus und Antisemitismus. Der rechte und rassistische Anschlag im OEZ ist bis heute nicht vollständig aufgearbeitet. Es stellen sich weiterhin Fragen nach dem Netzwerk des Täters und nach der Verantwortung der Behörden. Diese Fragen stellt auch die Initiative München OEZ erinnern. Hier kämpfen Angehörige, Überlebende und solidarische AktivistInnen gemeinsam gegen das Vergessen. Sie kämpfen um Anerkennung, Erinnerung, Aufklärung, Gerechtigkeit und Konsequenzen. Sie zeigen, es ist nie zu spät, sich zusammenzutun und eigene Konsequenzen zu ziehen. Es ist nie zu spät, Aufklärung und Gedenken zu erkämpfen. Dass sich hier in Berlin Menschen zusammengefunden haben, um gemeinsam eine Gedenkkundgebung zu organisieren, zeigt, dass die Arbeit der Initiative Wirkung entfaltet und weitere solidarische Bündnisse inspiriert. Unsere Wünsche heute auch an euch als Teilnehmende sind: Tut euch zusammen. Vergesst den Anschlag am OEZ nicht und erzählt auch anderen davon. Zieht Schlüsse aus eurem Wissen und kämpft für Erinnerung, Aufklärung, Gerechtigkeit und Konsequenzen. Gemeinsam können wir rechten Terror verhindern.
0: Hi, das war der Beitrag von NSU Watch. Und dann hören wir direkt weiter, dann von KOP, also KOP.
2: Jede Beitrag mitgebracht von NSU Watch.
0: Alles
2: NSU Watch hat es nicht geschafft, herzukommen, aber uns.
1: Wir stehen heute hier und erinnern an Armella, Jan, Diamant, Giuliano, Hussein, Roberto, Sabine, Selçuk und Sevda. Wieder stehen wir hier und erinnern uns daran, dass heute, vor 8 Jahren, ein weiterer rechtsterroristischer Anschlag 9 Menschen das Leben kostete. Und wieder stehen wir hier und erinnern daran, dass uns die Polizei nicht geschützt hat, nicht schützt und nie schützen wird. Und wieder stehen wir hier und erinnern daran, dass wir von der Kampagne für Opfer rassistischer Polizeigewalt sind seit über 20 Jahren aktiv im Kampf gegen Rassismus durch staatliche Stellen. Ob Polizei, Justiz, Gericht oder andere Behörden. Die Kriminalisierung von migrantischen Communities durch die Polizei war dabei von Anfang an Leitthema unserer Arbeit. Wir wissen, dass die Verfolgung und Bedrohung von migrantischen Communities und politischen Bewegungen einen zentralen Teil der rassistischen Polizeipraxis ausmacht. Denn statt uns zu schützen, macht die Polizei genau das, was sie soll. Uns einem rassistischen System hilflos ausliefern und dazu beitragen, dass wir etwas in unserem Alltagsbewusstsein abgespeichert haben. Und zwar, dass wir nicht sicher sind und wir jeden Tag der Gefahr ausgesetzt sind, schikaniert, bedroht, geschlagen, verfolgt, misshandelt oder getötet zu werden. Deutsche Sicherheitsbehörden sind dabei Teil einer Struktur von brutaler Unterdrückung und kolonialer Kontrolle. Polizeigewalt kann nicht durch die isolierte Betrachtung zahlreicher Einzelfälle oder Gewalt einzelner PolizistInnen verstanden werden, sondern es muss der strukturelle Zusammenhang gesehen werden. Wir beobachten seit Jahren nach jedem Anschlag, nach jeder Ermordung die gleiche Praxis. Die Straflosigkeit der Polizei, das staatliche Versagen und die fehlende Aufarbeitung, die Einstellungspraxis der Staatsanwaltschaft, der Rassismus vor Gericht und die Kriminalisierung von Opfern und betroffenen Familien. Es reicht. Wir wollen Leben, wir wollen Gerechtigkeit, wir wollen Konsequenzen und wir wollen erinnern. Wir wollen den Überlebenden, Angehörigen und Betroffenen danken für ihren Mut und ihre Energie, die sie investieren, den Staat zur Rechenschaft zu ziehen. Wir führen einen Kampf gegen den Endgegner, den wir nur gewinnen können, wenn wir zusammenstehen. Auch wenn wir verzweifelt sind und müde, dürfen wir nicht aufgeben und müssen uns weiterhin zur Wehr setzen. Wir brauchen volle Solidarität mit allen Betroffenen rassistischer Polizeigewalt. Rest in Power, Armella, Jan, Diamant, Giuliano, Hussein, Roberto, Sabine, Selçuk und Sevda. We will shine for you 9. Vielen Dank.
0: Hi. Genau, das war von KOP, Kampagne Opfer rassistischer Polizeigewalt. Und das ist auch wirklich sehr wichtig, anzuerkennen, dass Polizei oft uns nicht schützt, sondern Polizei Teil dieser System ist, Teil dieser rassistischen System ist. Und ja, die Hilfe wurde nicht sofort geleistet. Das hatte auch letztes Jahr bei der Kundgebung erzählt, dass die Eltern sofort dann zu dem, welche Eltern war, auf jeden Fall wollten dann zu ihrem Sohn Aber Polizei hatte dann nicht durchgelassen und so. Also diese pauschale Verdächtigen von nicht weißen Menschen, das ist Alltag von Polizei und das muss einfach auch ein Ende haben. Genau, dann hören wir den Beitrag von Tanas. Sie hatte ganz tolle Beiträge und wir hören den zweiten Teil. Das ist glaube ich so.
3: Mehr als einem Tag, das gab ihn schon immer. Es gibt den Winter. Es gibt den grau gezogenen Himmel an mehr als einem Tag. Es gab ihn schon immer. Um deinen Kopf dreht sich ein Kranz aus abstehenden Haaren. Es gibt Tage darauf, so sehen alle Richtungen. Es gibt Fragen, die vom Ansatz bis in die Spitzen reichen. Nur auf deinem Boden liegen zahllose Blätter. Liegen Socken und Bücher. Liegt die Frage nach Zugehörigkeit und Blut nicht erst seit gestern. Du siehst dich um. Es gibt den Schreibtisch. Es gibt den Stuhl. Es gibt die Lampe. Es gibt diese Tage, da erkennt nicht einmal dein Handy dein Gesicht. Es gibt Tage, da musst du alle Zahlen reingeben, um reinzukommen. Es gibt Tage, da gehst du gar nicht mehr raus. Es gibt Tage, die vergehen wie im Flugmodus. Tage, da scrollt dein Finger ins Nichts. Tage, da kneifst du dich. Da drückst du dich, um zu überprüfen, dass das alles stimmt, dass das tatsächlich passiert, was da über Nachrichtenticker, was da über Live-Übertragung, was dir so in die Hand gespült wird. Es gibt Tage, da wäschst du dich. Und du wirst es nicht los. Es gab so ein Versprechen, als du aufgewachsen bist. So ein Wunsch. So ein Bild von Deutschland, das nach Versöhnung aussah. Nach den Morden, nach dem Krieg, nach der Mauer. Du siehst dich um. Es gab Freundinnen, mit denen du alles geteilt hast. Die Hälfte eurer Kindheit am Esstisch deiner Eltern saßen und über die Mengen an Soßen und Reis staunten. Die mit dir auf deinem Schulhof Stulle gegen Fladenbrot tauschten und auf euren Festen tanzten. Die mit den Satzfetzen prahlten, die du ihnen beigebracht hattest in deiner Sprache. Es gab ihre großen Augen über eure Geschichten. Es gab ihre Freude über den Sog. Es gab diese Freunde, die mit 18 dann wählten, was ihre Eltern wählten, als würde es sich nicht geben. Und an die Bombenanschlagswitze und an die Terroristenwitze. Es gab die, ey, war doch nicht so gemein. Es gab das, hey, für mich bist du nicht wie diese anderen, wirklich. Es gab diesen Wunsch, als du aufgewachsen bist. Dieses Versprechen. Dieses Bild von Deutschland, das nach Versöhnung aussah. So ein freundlicher Kummer über alles Vergangene, alles Überwundene, ein Ende der Geschichte. Es gab den Sommer, es gab den Winter, es gab eine neue Demokratie. Deutschland, Deutschland, es gab den wütenden Mob. Es gab die Ausländer. Blumen gab und gibt es für sie keine. Nur außen an der Häuserwand sind welche. Sonnenblumen. Es gab Busse und Molotow-Cocktails und vier Nächte in Brand. Es gibt diese Tage, die dir nicht mehr aus dem Kopf gehen. Es gab diesen Wunsch. Es gab dieses Versprechen, als du aufgewachsen bist. Ein Bild von Deutschland, das nach Versöhnung aussah. So ein freundlicher Kummer über alles Vergangene, alles Überwundene, ein Ende der Geschichte. Irgendwas, das nach Max Herre und Joy Denalani klang. Irgendwas von Colleen Fernandes moderiert. Es gab diesen Wunsch nach einem fleischgewordenen Kulturamt-Prospekt lange bevor du Diversität sagen konntest. Diesen Wunsch nach Verschmelzung, nach Einheit, nach diesem Obstsalat der Kulturen, von dem du dir heute noch die Granatapfelkerne aus den Zähnen pulst. Es gibt Tage, da erinnerst du dich. Es gibt Tage, die nicht vergehen. Es gibt so ein Gefühl, als würdest du schielend auf dieselbe Welt schauen. Wie eine andere. Anders als jemand, der vielleicht manchmal nachts über deinem Körper wippt, ohne zu wissen, wie unwahrscheinlich es ist, dass er dort liegt. Was alles dafür passieren musste. Welche Erfahrungen ihn dorthin gebracht haben. Welche Geopolitik. Dir fehlt dann oft der Speichel, um über deine eigenen Wunden zu lecken. Du glättest deine Stirn. Du knirschst dich in den Schlaf. Es gibt Albträume, die nicht deine sind. Du siehst dich um. Es gibt diese Routen. Es gibt diese unvorstellbaren Wege, die Menschen hinter sich lassen. Es gibt die Grenzkontrollen. Es gibt das Meer. Seenotrettung. Oder sollen wir es lassen? Es gibt diese Schlagzeilen. Diese Schlagstöcke. Die Immunität der Uniform. Die brennende Zelle in Dessau. Es gab sie. Die Baseballschlägerjahre. Es gibt diesen Hass und seine Verharmlosung. Und dann gibt es Geld für dich, wenn du im schönen Deutsch davon erzählst, im großen Stil. Gibt es die Duldung? Gibt es die Asylverfahren? Gibt es die Abschiebung, die Institutionen? Es gibt ihre Vergangenheit. Es gibt kein Vergeben, kein Vergessen und trotzdem und trotzdem und trotzdem gab es die zerschossene Tür in Halle. Gab es die verschlossene Tür in Hanau? Gibt es diese Razzien? Die Politik der tausend Nadelstiche, das Mitwirken deutscher Behörden, die Chatverläufe, die Beweise und an eins, zwei, drei im Untergrund, ja. Es gibt diese Ungerechtigkeiten, den Kampf um Anerkennung, es gibt die Klagen und Nebenklagen, es gibt diese unermüdlichen Familien. Es gibt ihre Mühe, es gibt ihre Arbeit. Es gibt jedes Jahr Listen mit Namen auf schwarzem Grund, Körper für Körper verzeichnete Verluste. Es gibt diese Angst. Und trotzdem, ein Sprechen, ein Lernen, ein Auflehnen, es gibt diesen Wunsch. Es gibt diesen Willen. Du siehst dich um.
0: Hi. Genau, das war Tanas Goll und ja, das ist die Realität. Genau, und dann war wieder Pause und dann gab es den Beitrag von der Initiative für Black Backtash. Der Anfang ist ein bisschen, Entschuldigung, ich hatte zu spät Aufnahme gedruckt und ich höre mir gleich an.
4: Wir freuen uns, dass nicht nur in München der Opfer des OSZ-Anschlags gedacht wird und wir auch sofort hier aus solidarische Grüße senden können und sagen, liebe Eltern, liebe Angehörige, liebe Überlebende und liebe Unterstützerinnen und Initiative München erinnern. Gemeinsam wollen wir heute mit euch euren Liebsten den Ermordeten des rechten Terroranschlags vom 22. Juli 2016 gedenken. Sie wurden vor 8 Jahren gewaltsam aus ihrem Leben, aus eurem Leben gerissen. Wir trauern um Armella, Can, Diamant, Julia, Hüseyin, Roberto, Sabine, Selçuk und Sevda.
5: Das Motiv des Täters war antimuslimischer Rassismus und Rassismus gegen Sintize und Romja. Dass der Anschlag nun auch als ein rechter Terroranschlag anerkannt und bekannt ist, ist euch, Angehörige, Überlebende und solidarischen Menschen, zu verdanken. Euer Kampf um Aufklärung, euer Aufstehen für eure Liebsten kostet Kraft. Sehr viel Kraft. Und er ist nicht nur wichtig für euch, sondern für uns alle. Zu Recht sagt ihr, es ist nicht nur eure Geschichte. Rechter Terror, Rassismus, antimuslimischer Rassismus, Rassismus gegen Sintize und Romja und Antisemitismus trifft uns alle. Ob in München, Bayern, bundesweit und weltweit.
4: Der Anschlag vor 8 Jahren ist viele Menschen in München präsent. Sie erinnern sich, was sie gemacht haben, wo sie waren, um, wenn sie Angst hatten, die überwiegend Mehrheit der Menschen war erleichtert, dass niemand aus ihrem nahen Umwelt betroffen war und es blieb für sie eine Erinnerung ohne Konsequenzen. Ihr aber, Angehörige, Betroffenen und Überlebende des Terroranschlags, wurdet in eure Treue alleine gelassen und ebenso im Kampf, in Erinnerung, Aufklärung, Gerechtigkeit und Konsequenz, eure Wünsche und eure Forderung ist es, dass ich eure Mitmenschen in München und bundesweit solidarisieren.
5: Auch die Familie von Burak Bektas aus Berlin-Neukölln fordert Solidarität. Gemeinsam mit der Familie von Burak und anderen solidarischen Menschen versuchen wir von der Burak-Initiative zu verhindern, dass der Mord an Burak Bektaş vergessen wird. Und wir fordern Aufklärung und Solidarität. Burak wurde am 5. April 2012 im Alter von 22 Jahren ermordet. Der Mord an ihm und der Mordversuch an vier seiner Freunde von nun über 12 Jahren ist bis heute nicht aufgeklärt. Die Selbstenttarnung des NSU lag zum Zeitpunkt des Mordes nur wenige Monate zurück. Der Tathergang entsprach dem des NSU. Die Berliner Ermittlungsbehörden haben sich dennoch geweigert, ein rassistisches Tatmotiv zu verfolgen. Auch müssen wir aktuell den Parlamentarischen Untersuchungsausschuss immer und immer wieder dazu auffordern, die rechten und rassistischen Strukturen in den Berliner Ermittlungsbehörden zu sehen und zu untersuchen. Ansonsten können die über 100 unaufgeklärten rechten, rassistischen und antisemitischen Verbrechen die beiden Morde an Burak und Luke Holland in Berlin-Neukölln nicht aufgeklärt werden.
4: Die Stimmen der migrantischen Communities haben sich seit Jahrzehnten klar zu rechter rassistischer Hetze und Gewalt geäußert. Staatliche Vertreterinnen, Medien und weite Teile der Mehrheitsgesellschaft dagegen versuchen, diese Stimmen zum Schweigen zu bringen. Nach der Selbstenttarnung des NSU initiierten Angehörige und Betroffenen rechte, rassistische und antisemitische Gewalt 2014 eine bundesweite Vernetzung heraus, sind auch Veranstaltungen wie die NSU-Tribunal entstanden. Die NSU-Tribunal gehen Forderungen der Angehörigen nach. Forderungen, die weder Stadt noch Gerichte als Aufgabe für sich auch nur aussatzweise begreifen.
5: Melek Bektaş, Buraks Mutter, sagte in ihrer Rede auf dem NSU-Tribunal 2017 in Köln: Ich habe hier gesehen, wie viele Opfer es gibt. Wie viele gibt es noch von ihnen, von denen wir noch nichts wissen? Wenn wir schweigen, wird das immer wieder passieren. Jetzt ist die Zeit unseres Schweigens vorbei. Wir werden nicht mehr schweigen. Dieses System des Rassismus soll nicht so weitergehen. Ich habe hier gesehen, wenn wir Hand in Hand gehen, dann werden wir stärker. Ihr, die Initiative München erinnern, seid bundesweit vernetzt. Ihr erhebt laut eure Stimmen und kämpft mit anderen solidarisch an ihrer Seite. Euer Schein ist keine Zukunft, sondern Gegenwart. Und eurer Liebsten wird heute bundesweit an vielen Orten erinnert. Ihre Namen werden genannt. So auch hier am O-Platz, zeitgleich mit der Gedenkveranstaltung in München und an anderen Orten. Und wir sagen:
4: Wir scheinen vor. Armella.
0: Armella.
4: Can.
0: Can.
4: Diamant.
0: Diamant.
4: Giuliano.
0: Giuliano.
4: Hüseyin.
0: Hüseyin.
4: Sabine.
0: Sabine.
4: Selçuk.
0: Selçuk.
4: Und Sevda.
0: Sevda.
4: Danke. Für eine gegenseitige Anteilnahme und gegen das Vergessen. Für eine Gesellschaft, in der sich alle solidarisieren, wenn es zu Recht Meinungsmacher, rassistische Hetze, rechte und faschistische Gewalt kommt, euer Kampf sollte unsere aller Kampf sein. Nicht vergessen, nicht vergeben. Kein Fußbreit Faschismus.
0: Hi. Genau, das mit Burak Bektaş, da dürfen wir auch nicht vergessen. In Berlin gibt es auch solche rechte Anschläge, auch wenn Menschen nicht sterben, gab es auch mehrere Anschläge und jetzt gibt es tagtäglich Polizeigewalt. Und deswegen, wir schweigen nicht, sondern wir benennen es. Rassismus in Deutschland. Genau. Und dann jetzt am Ende haben wir dann den Beitrag von Sibel Leira, die Mutter von Jan. Und das war wirklich sehr, sehr starker Beitrag und auch sehr ausführlich. Und deswegen, wir hören gleich an. Das.
6: Diesen wichtigen Tag sehr dankbar. Es gibt uns viel Kraft und Trotz zu wissen, dass wir nicht allein sind und dass auch, wenn wir nicht da sind, jemand an unsere Kinder denkt und sich mit uns an sie erinnert. Ihre Unterstützung und ihr Mitgefühl sind unbezahlbar und wir sind ihnen dankbar, dass sie heute hier sind. Mein Name ist Sibel Leira. Mein Sohn, Jan und 8 weitere Menschen wurden am 22. Juli 2016 bei einem rechtsterroristischen Anschlag am Olympia-Einkaufszentrum in München ermordet. Jan wurde am 5. November 2001 im Münchner Stadtteil Mosach geboren und war der Augenste unserer Familie. Als sein älterer Bruder sowie seine Eltern versuchten wir, ihm Liebe, Familienwerte und Mitgefühl beizubringen. Jan war der wertvollste Teil unseres Lebens. Jeder Moment mit ihm gab unserem Leben Sinn. Seine Zuneigung drückte er sogar in einem Brief aus, den er in der 2. Klasse schreibt: Mama, Papa und Bruder, ich bin so froh, dass ihr meine Familie seid, dass ich euch habe. Und ich liebe euch sehr. Dieser Brief wird jetzt in einem Wandermuseum ausgestellt. Unter der Woche, wenn wir wegen der Arbeit keine Zeit miteinander verbringen konnten, nutzten wir das Wochenende, um mit ihm zu spielen. Er sagte immer: Mama, können wir heute einen Familienabend machen? Sein Lieblingsspiel war Monopoly. Wenn er spielen wollte, lehnten wir nie ab und spielten immer mit ihm. Seit jenem Tag haben wir nie wieder ein Spiel gespielt und mit seinem Fortgehen verwandelten sich diese Familienabende in eine reale und endlose Dunkelheit. Jan war ein talentiertes Kind im Sport und sein ganzes Leben drehte sich um Fußball. Seine Leidenschaft für Fußball begann in sehr jungen Jahren und brachte ihn dazu, aus 2500 Kindern für eine Fußballschule ausgewählt zu werden. Jan war in der 8. Klasse. Sein Interesse am Fußball war so groß, dass er fast alle Fußballspiele kannte. Sein größter Traum war es, eines Tages ein professioneller Fußballspieler wie Ronaldo zu werden. Wenn ich eines Tages Fußballspieler werde und ein Tor schieße, werde ich auf dem Spielfeld schreien: Das ist für meine Mama, sagte er. Wenn er von diesem Traum sprach, leuchteten seine Augen und sein Glück erwärmte mein Herz. Jan zeigte nicht nur auf dem Fußballplatz, sondern in allen Lebensbereichen seine Persönlichkeit. Er war ein von allen geliebtes Kind, Verwandte, Freunde, Cousins und jeder, der ihn kannte, wussten, wie mitfühlend und gutherzig er war. Er hatte ein unbeschreibliches, schönes Strahlen im Gesicht. Er verbreitete Freude, hatte immer ein Lächeln auf den Lippen und brachte seine Umgebung zum Lachen. Die leicht grüne Farbe seiner Augen verlieh ihm eine besondere Schönheit. Er war ein sehr ausgeglichener und glücklicher Junge. Diese Eigenschaften waren für uns als Familie eine Quelle großer Freude und Stolz. Jans tragischer Verlust war für uns ein unbeschreiblicher Schock. Dieses betraf nicht nur uns als Kernfamilie, sondern auch alle anderen Verwandten und seinen gesamten Freundeskreis zutiefst. Für uns als Familie ist es sehr schwer, diesen großen Schmerz zu verarbeiten und mit diesem Verlust umzugehen. Als Mutter und Vater begannen wir nach Jans Verlust, uns gegen die Ungerechtigkeiten, die uns widerfuhren, zu wehren. Anfangs wurde der Vorfall als Amoklauf eingestuft, doch war nicht die Wahrheit. Die Vertuschung dieses rechtsextremen Terroranschlags, die erlebten Ungerechtigkeiten und das Schweigen der Staat zu dem Vorfall vertieften unseren Schmerz noch mehr. Um Jans Andenken zu bewahren und gegen diese Ungerechtigkeit zu kämpfen, taten und tun wir als Familie unser Bestes. Jans Licht wird immer in unseren Herzen weiter leuchten. Sein Mitgefühl, seine Liebe und seine Träume werden für seine Liebsten eine endlose Inspirationsquelle sein. Jans Andenken wird immer eine Quelle der Liebe und Hoffnung für andere bleiben. Von dem Moment an, als Jan geboren wurde, hatten wir einen langen Weg und große Ziele für ihn. Auf diesem Weg versuchten wir, unsere Sorgen hinter uns zu lassen, während unsere Hoffnung vor uns lagen. Denn Jan und sein Bruder hatten Ziele und sie erwartete ein schönes Leben. Dieses Leben, das wir uns erträumt hatten, ist jetzt ohne ihn unvollständig. Während wir mit Geduld und Zeit rangen, können wir, wenn wir zurückblicken, nicht mehr sehen, wie er von einem kleinen Junge zu einem großen jungen Mann heranwuchs. 8 Jahre sind vergangen. Wir tragen unseren Schmerz in unseren Herzen, Köpfen und Seelen. Er wird ewig andauern und niemals enden. Ein Teil von uns wird immer fehlen. Unsere Hoffnungen und all das, was wir uns erträumt hatten, sind plötzlich ohne Vorwarnung aus unseren Händen geglitten. Wir vermissen ihn sehr, seine Stimme, sein Lachen, seine liebevollen Augen, wie er uns Mama, Papa und seinen Bruder Bruder nannte. Unser Sohn Jan, dank dem unser Zuhause lebendig war, jeden Tag ohne ihn hinterlässt in uns eine große Leere und Einsamkeit. Und seit 8 Jahren ist er nicht mehr in unserem Leben. In vielen Ländern der Welt sind wir heute Opfer eines Manipulationsspiels, das von rechten Ideologie gespielt wird. Sie schaffen Feindbilder und die Folge sind Kriege, Konflikte und Terroranschläge, bei denen unschuldige Zivilisten ins Visier geraten. Dieses Spiel schadet uns allen, nicht nur körperlich, sondern verletzt auch unsere Würde und unsere Stolz. Die Gräueltaten Deutschlands im Zweiten Weltkrieg sind schnell vergessen. Aber die Spuren dieser Gräueltaten bleiben. Die Menschen wurden grausam und erbarmungslos ermordet, in Gaskammern erstickt, in Ofen verbrannt und erschossen. Diese Schande geriet schnell in Vergessenheit. Auch wenn nach 1945 der grenzlose Hass nicht aufhörte, wir Arbeitsmigranten wurden von Beginn an in diesem Land nicht als gleichwertige Menschen anerkannt. Das rechte Denken hört nicht auf, denn auch nach 70, 75 Jahren gemeinsamen Zusammenlebens in Deutschland werden wir weiterhin benachteiligt und abgewertet. Es gibt in Deutschland weiterhin Antisemitismus und der Islam wird oft als Feind dargestellt. Damit geraten wir Menschen mit Migrationshintergrund ins Fadenkreuz der Terroristen und werden getötet, nur weil wir nicht in ihr Weltbild passen. Mein Schwiegervater war 26 Jahre alt, als er 1965 in dieses Land kam. Es gab eine Einladung von Deutschland und er nahm diese Einladung an, wohl weil er sich ein neues Leben aufbauen wollte. Gleich zu Beginn wurde er schon gemüdigt, weil er sich für eine Untersuchung auf Arbeitsfähigkeit vollkommen nackt ausziehen musste. Das war sehr beschämend. Die erste Generation der Einwanderer haben dieses Land wieder aufgebaut, zusammen mit seinen Bürgern. Sie haben dabei die schmutzigsten und schwersten Arbeit verrichtet, ohne zu zögern. Mein Schwiegervater hat 45 Jahre lang in einem Beruf gearbeitet, der ihm sein Leben gekostet hat. Er hat zum Aufbau und zur Stärkung dieser Wirtschaft in dieser Region beigetragen, zusammen mit seinen Kindern, die hier geboren wurden, die hier aufgewachsen sind und das Leben hier zu schätzen gelernt haben. Sie sagen alle mit tiefer Überzeugung, wir gehören hierher, in dieses Land. Und sie arbeiten ebenfalls und leisten ihren Beitrag für ein gutes Leben in diesem Land. Und diese Menschen werden für ihre Hingabe damit belohnt, dass ihre Enkel und Kinder ermordet werden. Man will nicht wahrhaben, dass dieser endlose Hass allen schadet, auch Deutschland selbst. Mein Mann und meine beiden Söhne wurden in diesem Land geboren. Wir haben hier eine Vergangenheit und ich dachte, wir hätten hier auch eine Zukunft. Ohne die Erfahrung von Ausgrenzung und Diskriminierung machen zu müssen. Ich habe mich geirrt. Wir haben unseren Söhnen Werte mitgegeben,

0: Menschenfeindlichkeit und asozial. Das muss bekämpft und nicht toleriert werden. Das wäre die beste Antwort auf den Terroranschlag am OEZ. Die obersten Behörden sollten mit gutem Beispiel vorgehen und Maßnahmen ergreifen, wie die Bildung einer Kommission zur Bewertung der gesamten terroristischen Bedrohung und zur Untersuchung aller früheren Vorfälle, von der Ermittlung der Verbindung bis zur Strafverfolgung. Wenn aber stattdessen jeder zu seinem normalen Alltag zurückkehrt und die Hintergründe geheim gehalten werden, wird dieses schweigende Folgen haben. Das schreckliche Ereignis am 22. Juli 2016 hat nicht nur unser Leben für immer verändert, sondern auch unser Vertrauen in die Politik, die Polizei und das Rechtssystem erschüttert. Mein Sohn und 8 weitere sind unschuldige Opfer der hier tief verwurzelten rassistischen Ideologie, die in unserer Gesellschaft immer noch existiert. Wir dürfen nicht zulassen, dass ihr Tod vergessen wird. Es ist von entscheidender Bedeutung, dass wir als Gesellschaft aufstehen und uns allen Formen von Rassismus, Fremdenfeindlichkeit und Extremismus entgegenstellen. Gleichzeitig ist es Aufgabe der Politik und der Entscheidungsträger, solche Gewalttaten zu verhindern, indem sie Gesetze und Maßnahmen erlassen, die den Schutz aller Bürger unabhängig von ihrer Herkunft oder Religion gewährleisten. Aber oft tun sie nicht genug. Meiner Ansicht nach müssen wir auch die Rolle der Polizei und anderer Sicherheitskräfte sehr genau beleuchten. Warum wurden Warnzeichen ignoriert? Warum wurde nicht ausreichend auf die Bedrohung durch rechtsextreme Gewalt reagiert? Diese Fragen müssen beantwortet werden, um zu verhindern, dass sich solche tragischen Ereignisse wiederholen. Auch die Rechtssysteme müssen überprüft werden, damit sichergestellt werden kann, dass die Täter solche Hassverbrechen angemessen bestraft und die Opfer unterstützt, geholfen und geschützt werden. Hauptanliegen sollte sein, die Erinnerung, wie hier an meinem Sohn, zusammen mit all den anderen Menschen, die wir verloren haben, lebendig zu halten und sie zu ehren, indem wir für eine gerechtere und sichere Gesellschaft kämpfen. Bitte hören Sie uns Familien zu, ignorieren Sie uns nicht und nehmen Sie unsere Geschichten mit. Ich bitte Sie, darüber nachzudenken. Vielen Dank.
1: Hi, das war ein sehr, sehr starker Beitrag von Sibel Leila, die Mutter von Jan, gewesen. Und sie hat wirklich sehr viele sehr, sehr wichtige Punkte angesprochen, wie die Geschichte der EinwandererInnen und die Menschen, die hier geboren sind und dennoch gar nicht erkannt werden, die hierher gehören. Es ist auch egal eigentlich, ob man hier geboren ist oder von woanders hergekommen ist. Wenn man hier wohnt, dann ist man eigentlich schon Teil von dieser Gesellschaft. Aber das wird dann schnell ignoriert. Und jetzt ist dann auch so weit gekommen, dass die Menschen auch nicht mehr einreisen können und so. Also das ist wirklich jetzt sehr, sehr kritische Facette jetzt schon rausgekommen. Deswegen, wir müssen stark bleiben und zusammenbleiben und gegen den rassistischen System in Deutschland gemeinsam kämpfen. Genau. Und ich habe zwischendurch ein bisschen zu viel gelabert, deswegen ich muss dann morgen die Sendung ein bisschen früh anfangen. Und genau, ich hoffe, ja, ihr habt auch dann die Geschichte auch ein bisschen mitbekommen. Und genau, ich habe hier dieses Buch Tell Their Stories und das soll auch online abrufbar sein. Ich habe jetzt leider nicht gefunden, aber eben herausgegeben von NS-Doku-Zentrum in München in Kooperation mit der Initiative in München, OEZ erinnern. Und genau, das ist

wirklich sehr toll gestaltet mit vielen Büchern. Wir vergessen Almela, Jan, Diamant, Giuliano, Hussein, Roberto, Sabine, Seljuk und Sebda nicht. Und erzählen immer weiter, dass sie hier gelebt hatten und so viele vorhatten und die dann hoffentlich können wir ein bisschen noch mit weitertragen. Genau, vielen Dank fürs Zuhören und genau, dann hören wir uns nächste Woche wieder. Also euch guten Abend und bis bald. Danke fürs Zuhören und genau, danke für die OrganisatorInnen von Berlin und auch in München. Und genau, wir sehen uns. Hi, danke, danke. Tschüss. Notiz für die Welt danach. Hi. Dokument.

Hey, herzlich willkommen nach einer langen Wartezeit zurück zu Sunscreen Scenes. Wir hören uns heute in der Januar-Folge und das Motto ist Sun's out, heads clear, a December journey. Und damit nehme ich euch so ein bisschen auf eine musikalische Reise durch meinen Dezember, der sehr schön war. Und ja, mit einem klaren Kopf gesegnet wurde und darüber bin ich sehr froh. Und der erste Track, den ihr gerade hört, ist The End of Childhood von Kensuke Ushio. Eine weitere Folge, die mit einem Soundtrack aus Chainsaw Man beginnt, meinem Lieblingsanime. Ich hoffe, ihr habt viel Spaß mit der Folge. Ich bin sehr froh, mal wieder im Container zu sitzen und wir hören uns ganz gleich wieder. Viel Spaß!

ja, vom neuen Album von Headache, Dodge This. Ganz große Empfehlung, Headache, neues Album und das alte Album auch. Die sind ikonisch, das sind Klassiker schon. Und ich höre nicht auf, die zu hören. Der nächste Track heißt Blue Morning von Isabel's Dream. Und ich hoffe, ihr hattet alle auch einen schönen Dezember, ein schönes Weihnachtsfest. An alle, die sich nicht auf Weihnachten freuen konnten, denen wünsche ich, dass sie trotzdem ein schönes Weihnachtsfest hatten. Und eine halbwegs schöne Zeit mit der Familie und mit den Freunden. Ich hatte das auf jeden Fall und dafür bin ich sehr dankbar. Und wir hören weiter ein bisschen Musik.

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Das war Elon Musk von einem französischen Rapper, also geschrieben 8 Rookie. Ich weiß leider nicht genau, wie sein Name ausgesprochen wird, deswegen erspare ich mir das Ganze einfach. Ein kleines Trap-Interlude, weil ich fand, der passte soundtechnisch richtig gut rein. Und Shoutouts an Rosanna. Ohne dich würde ich den Rapper gar nicht kennen. Deswegen Shoutouts an dich gehen raus. Es geht weiter mit Rendezvous, den 2024 Remaster von Vince Watson. Ich finde irgendwie fast jeden Track von dem geil. Und dieser Track beschreibt die Laune in mir im Dezember sehr gut, denn ich war gut gelaunt. Und deswegen ganz viel Spaß mit dieser Dance-Einlage. Ihr hört weiterhin Sunscreen Scenes mit mir, Sunscreen Serenity. Und ich wünsche euch weiterhin ganz viel Spaß und Freude.

Wir bleiben weiterhin groovy unterwegs mit Love von der Legende Luke Slater. Viel Spaß!

in Manier des Namen des Tracks richte ich damit noch ein paar neujahrliche Grüße an alle Menschen, die ich dieses Jahr zu meinen Besties und meinen Day Ones zählen konnte. Ihr seid die Besten und ich richte euch hier mit den Gruß aus. Und ich hoffe, wir haben ein ganz schönes 2026 zusammen.

Ihr hört It's a Fine Day von Opus 3. Habe ich irgendwie im letzten Quartal sehr viel gehört. Durch so einen Werbeclip von Zara, glaube ich, wo so Alex Konzani und noch also ein paar Topmodels so mit dabei waren. Und den Clip fand ich irgendwie übelst cool. Und seitdem höre ich diesen Track. Ja, It's a Fine Day von Opus 3.

Wir sind jetzt bei der Hälfte angekommen. Und ich wünsche euch weiterhin viel Spaß. Ihr hört weiterhin Sunscreen Seeds mit mir. Sunscreen Serenity oder Joshua oder Osi. However you like.

Ihr habt gehört Doom Bikini von James Kay. Hatte ich dieses Jahr noch das Glück, die Person live zu sehen in Berlin im Silent Green. Sehr schöne Location. Hat mir sehr viel Freude gemacht, nachdem sie auf dem Nachti irgendwie leider nicht aufgetreten ist. Ja, Grüße an alle, die auch da waren. Viele bekannte Gesichter auf jeden Fall bei James Kay gesehen. Ja, war ein tolles Konzert. Tolle Visuals, tolle Sounds. Und noch ein gutes Pre-Act-DJ-Set von CCL. Genau, also wenn ihr die Chance nochmal bekommt, geht gerne hin. Und jetzt gibt's nochmal einen Shoutout an Rosanna. Der nächste Track heißt Burning Up von Ladytron. Den hast du mir auch irgendwann mal geschickt. Fand ich ganz passend. Und ja, viel Spaß damit.

ja, wie ich finde, ein gutes Motto für ein neues Jahr, wo wahrscheinlich wieder extrem viel verrückte und schlimme Scheiße in der Welt passieren wird. Ich lese gerade so ein Buch, das habe ich mir vor Weihnachten gekauft. No Straight Road Takes You There heißt das. So eine Essay-Sammlung, ziemlich cool. Und ja, da steht auch oft drin, dass man nicht so tun sollte, als würde man die Zukunft vorhersehen können, weil dann das ganze Potenzial oder die ganze Unvorhersehbarkeit der Zukunft dadurch komplett runtergespielt wird und wir dadurch auch Handlungsmacht verlieren sozusagen. Weil was haben wir nicht alles nicht vorhergesehen, was in der Welt schon passiert ist? Und da ist auch Gutes dabei. Deswegen werde ich mir das so ein bisschen als einen Neujahrsvorsatz abspeichern im Gehirn drin. Genau. Ich schaff's nicht mehr, dieses genau abzugewöhnen. Ich sag's immer noch so oft. Jedes Mal, wenn ich eine Folge nachhöre, denke ich mir das. Aber naja, irgendwann werde ich es schon hinkriegen. Der Track danach wird die Energie ein bisschen runterfahren. Der heißt You're My Japan von Rumskip. Und dann lassen wir so ein bisschen entspannter die Folge ausklingen. Genau, wir haben jetzt noch eine halbe Stunde, genau.

Das ist Raindrops in My Eyes von Fat Chowdy. Und der nächste Track heißt Slide von Dido. Auch eine Künstlerin, die ich sehr viel gehört habe dieses Jahr. Schöne Lieder, schöne Lieder.

für mich das einzige No-Skip-Album des Jahres, Lifetime von Erika Decassier. Und der Track heißt Two Thieves und wahrscheinlich auch das romantischste Album des Jahres. Und auch wahrscheinlich für mich in den Top 3, würde ich sagen. Ja, tolle Künstlerin, tolles Album, macht Spaß. Wir befinden uns auf der Zielgeraden mit ungefähr 19 Minuten to go. Falls ihr gerade erst eingeschaltet habt, ihr hört Sunscreen Scenes. Mit dem heutigen Motto Suns out, head clear, a December journey.

Das ist What's Up von A$AP Rocky. Alter, meine Stimme. Ich habe zu laut mitgegrölt hier. Mein Lieblingssong in den letzten 2 Wochen, glaube ich, gewesen. Und jetzt kommt der letzte Track. Lil B, Birth of Rap. Ich muss mich von den Radio-ZuhörerInnen, ein bisschen früher verabschieden, weil wir ein bisschen überziehen. Alle, die auf Soundcloud hören, hören den kompletten Track. Ich hoffe, ihr hattet Spaß mit der Folge. Ich wünsche euch ein tolles neues Jahr. Ich hoffe, eure Vorsätze, eure Wünsche gehen in Erfüllung. Kümmert euch um eure Liebsten und ja, habt eine schöne Zeit. Ich freue mich schon auf die nächste Folge. Mir hat es heute extrem viel Spaß gemacht. Bis bald bei Startscreen Scenes.

Hallo und herzlich willkommen zu Gute Laune Gold, Folge Nummer 19. Heute soll es um Lieder gehen, die irgendetwas mit dem Telefonieren zu tun haben. Es ist ja immer relativ spannend, auf was für skurrile Themen man so stößt, wenn man seine Plattensammlung durchsucht. Heute soll es eben genau darum gehen, wie ihr es auch im Eingangstitel schon gehört habt. Der stammt übrigens von Dead's Life und ist aus dem Jahr 1986. Und mit diesem Titel hat Ralf Siegel versucht, zum Grand Prix zu fahren. Er ist allerdings beim deutschen Vorentscheid kläglich auf dem letzten Platz gescheitert. Zu Recht könnte man eventuell sagen, wenn man sich den Titel anhört. Ja, vielleicht hätte Ralf Siegel sich mal eher bei seinem Vater orientieren sollen. Der hatte nämlich im Jahr 1957 einen Titel mit Margot Hilscher eingespielt, nämlich Telefon, Telefon. Und mit dem ist er tatsächlich zum Grand Prix gefahren. Das war der deutsche Beitrag 1957. Ganz so weit will ich jetzt aber in der Zeit gar nicht zurückgehen, sondern der erste Titel, den ich heute hier vorstellen will, der stammt aus dem Jahr 1961 und ist von Charlie Cotton und heißt Telephone Twist. Und unter dem Pseudonym Charlie Cotton, da verbirgt sich eigentlich einer der größten deutschen Produzenten und Komponisten der Nachkriegszeit, nämlich Christian Bruhn. Und er hat diesen Titel hier zusammen mit Georg Buschor, mit dem er ja unglaublich viele Nummer 1 Schlagerhits geschrieben hat, zusammen ja, getextet bzw. komponiert. Und ohne weiteres großes Drumherum-Gerede würde ich sagen, wir starten jetzt mal mit diesem Titel Charlie Cotton Telephone Twist aus dem Jahre 1961.

0: Wer spricht? Nora! Oh, pardon, fast verbunden.
1: Charlie Cotton alias Christian Prun, der sich hier mal selbst am Singen versucht hat. Und danach haben wir gehört aus dem Jahr 1962 Nora Nova mit dem Titel Nora, Telefon aus Saint-Tropez. Nora Nova war eine bulgarisch-deutsche Sängerin. Sie hieß Ahinora Kumanova, daher also der Name. Und auch sie hat eine, naja, nicht so schöne Grand Prix-Erfahrung gemacht, nämlich mit ihrem Titel Man gewöhnt sich so schnell an das Schöne. Übrigens hält der den Rekord für den längsten Grand Prix bzw. Eurovision Song Contest Titel jemals. Aber mit diesem Titel in Kopenhagen hat sie den letzten Platz belegt. Ohne Punkt ist sie wieder nach Hause gefahren und scheinbar hat sie das dann auch so tief getroffen, dass sie im Anschluss das Singen eingestellt hat. Hier im Jahr 1962 hat sie noch gesungen und singt uns über das Problem, wie auch der Titel davor, dass man sich eben auch mal verwählen kann. Ein Ferngespräch möchte auch der folgende Sänger führen, nämlich Bernd Spier mit Memphis, Tennessee. Und er ist für das Erreichen der richtigen Nummer auf das Fräulein vom Amt angewiesen, wie es ja damals hieß. Der Begriff des Fräuleins ja heute zum Glück nicht mehr in Gebrauch. Also Mitte der 60er hat man sich da noch wenig Gedanken über den abwertenden Charakter dieser Bezeichnung gemacht, der ja Frauen weder als Frau noch in ihrer beruflichen Stellung quasi ernst nimmt. Er versucht also hier ein Ferngespräch mit Memphis, Tennessee zu führen und das ist ein Chuck Berry-Cover, das mehrere Wochen auf Platz 1 rangierte.

Bernd Spier mit Memphis, Tennessee, einem Chuck Berry-Cover aus dem Jahr 1964. Und ich weiß nicht, ob es damals so einen Tennessee-Trend gab. Jedenfalls hat im selben Jahr eine britische Sängerin, nämlich Elma Cogan, einen großen Hit hier gelandet, nämlich den Tennessee Waltz. Und eine ihrer nachfolgenden Singles, ein Jahr später im Jahr 1965, war die folgende, zumindest eine B-Seite, und die lautet »Ruf mich an«.

Elmar Cogan, die britische Sängerin, die leider viel zu früh verstorben ist, hier mit einer, wie ich finde, wirklich musikalisch wunderbaren Nummer, Ruf mich an, so leicht beschwingt, aber textlich schon problematisch, also aus dem Jahr 1965. Und da zeigen sich halt so diese klischeehaften Rollenbilder der Mitte 60er ganz massiv. Also wir haben es hier mit einer Frau zu tun, die halt zu Hause sitzt und ihren Mann vermisst, der unterwegs ist, wahrscheinlich geschäftlich. Sie als Hausfrau wartet sehnsüchtig auf ihn. Und das ist natürlich wahrscheinlich wirklich das typische Bild der 60er Jahre. Es gab zwar 1958 das Gleichberechtigungsgesetz, aber noch bis 1977 durften Frauen nur dann arbeiten, wenn es ihren ehelichen und ihren familiären Pflichten nicht im Wege stand. Und dadurch haben wir natürlich in dieser Zeit wirklich auch eine Beschäftigung von Frauen von unter 50%. Sie sitzen zu Hause und warten eben auf ihren geschäftigen Ehemann. Das gilt natürlich jetzt vor allen Dingen für Westdeutschland. In der DDR ist die Lage ein kleines bisschen anders. Hier drängt man schon eher auf eine höhere Frauenbeschäftigung, einfach aus Mangel an Arbeitskräften. Aber das bedeutet natürlich auch hier in der Regel eine Doppelbelastung, denn die Haushaltsarbeit, die wird natürlich trotzdem zusätzlich immer noch von den Frauen verrichtet. Und dann kann man sich natürlich auch hier wieder fragen, sollte man dann solche Titel überhaupt noch spielen, wenn da doch im Hintergrund auch eine ordentliche Portion Sexismus noch drinne steckt? Aber es sind für mich auch immer wieder sehr spannende soziologische Einblicke einfach, weil sie so unmittelbar sind in dieser musikalischen Form. Und ich finde es wichtig, dass man das dann eben nicht unkommentiert spielt, sondern dass einem das bewusst ist. Aber ich kann mich auch als Cis-Mann total in diese Sicht hineinversetzen. Also zu Hause zu sitzen und jemanden zu vermissen und sich vielleicht zu wünschen, dass die Person anruft. Da ist es total egal, welche geschlechtliche Identität diese Person hat. Auch wenn es natürlich in der Entstehungsgeschichte dieses Lieds überhaupt nicht egal ist und es eben ganz bestimmte Gründe hat, warum das eben hier eine Frau singt und eben nicht ein Mann. Wie in dem nächsten Titel, der stammt nämlich von Remo Germani und heißt Gib mir dein Telefon. Und hier, er als Mann nutzt eben dieses Wunderwerk der Technik, um Frauen zu erobern. Und die werden dann auch noch mit Bambina angesprochen und sollen doch bitte lieb sein und ihm die Nummer geben. Und ich würde es verstehen, wenn er die Nummer da nicht bekommen hätte.

Der italienische Beat- und Rock'n'Roll-Sänger Remo Germani und seine Rangers mit Gib mir dein Telefon. Textlich ein bisschen seltsam, weil erstens singt er ja Sag mir doch dein Telefon und meint wahrscheinlich Sag mir doch bitte deine Telefonnummer, beziehungsweise müsste es ja dann heißen Gib mir bitte deine Telefonnummer. Also hier eine leichte sprachliche Verwirrung, aber obwohl er Germani hieß, gehe ich schwer davon aus, dass er des Deutschen wahrscheinlich nicht mächtig war und sowieso nur das gesungen hat, was ihm irgendein Texter da aufgeschrieben hat. Einen Sänger italienischer Abstammung, allerdings einen Franzosen, habe ich auch als nächstes mitgebracht. Nino Ferrer mit Das Telefon, eine deutsche Adaption seines Hits Le Telefon 1967. Ist eigentlich so eine Mod-Nummer, könnte man fast sagen. Er war ja sowieso ein sehr ungewöhnlicher Musiker, obwohl er wahrscheinlich neben Serge Gainsbourg der Pop-Erfinder Frankreichs ist. Stand er mit der Popmusik immer so ein bisschen auf Kriegsfuß. Er wollte eher unkonventionelle Musik machen, hat sich eher so im Jazz und Soul zu Hause gefühlt. Aber das Publikum wollte vor allen Dingen auch so leicht komische Nummern. Also er hatte so ein paar Novelty-Tracks im Repertoire und das war dann so eine Rolle, die er da öffentlich eingenommen hat, mit der er sich aber selten anfreunden konnte. Ihr werdet das raushören, so eine leicht komische Konnotation hat der nächste Song auf jeden Fall auch. Nino Ferrer mit Das Telefon.

0: auf der Website von Debra stand auch, dass bei irgendwelcher Poetry irgendwie Sounds von ihm mit dabei sind. Also die scheinen jetzt nicht irgendwie sich zerstritten zu haben oder so. Aber jedenfalls auch bei Facebook habe ich versucht, Andy Wilson anzuschreiben und keine Reaktion bekommen. Ist ihr gutes Recht, sich nicht zu melden oder E-Mails gehen unter oder man ist nicht mehr bei Facebook, obwohl man noch einen Account hat. Das sind alles Dinge, die wir kennen. Aber ich wollte sagen, wir haben es versucht und ein paar Wochen gewartet. Aber deshalb müssen wir jetzt wieder zurückgreifen auf die tiefgründigen Internetrecherchen von Tops. Was hast du denn rausgefunden über die musikalischen Anfänge?
1: Also es gibt eine Session, die die beiden eingespielt haben im Jahr 1982. Also es gibt ein Demo. Und sie haben damals ein paar Aufnahmen gemacht in Bristol, also auch einem anderen Musiker dabei, nämlich mit Julian Dale. Und das erste Stück, was wir in der heutigen Sendung gehört haben, Broken Dreams, haben sie damals mit Julian Dale zusammen eingespielt. Und dass wir jetzt an diese Aufnahmen gekommen sind, haben wir auch tatsächlich Julian Dale zu verdanken. Der hat auch einen YouTube-Kanal und hat aber dann einen ganz anderen Namen, nennt sich Eldridge Croon. Und ja, da lädt er nicht nur seine eigenen Tracks hoch, es sind mittlerweile 131,
0: die also er da versammelt hat. Also ist sonst so vor allem so jazzmäßig unterwegs. Ja, also wenn man ihn googelt, sagt, findet man irgendwie, dass er ein Jazzmusiker ist.
1: Ja. Und er ist aber auch Autodidakt, finde ich interessant und macht irgendwie ziemlich viele verschiedene Sachen und ist hauptsächlich auch in Amateurorchestern unterwegs. Naja, auf jeden Fall. Julian Dale hat eben dann vor ein paar Jahren diese Demoaufnahme hochgeladen bei YouTube und hat dazu geschrieben, das war eine Demoaufnahme, die sie, also Akimbo in Bristol, gemacht haben, wobei ich als Session-Bassist und ein bisschen Cello mitwirken durfte. Diese vier Titel wurden meines Wissens nach nie veröffentlicht. Da ist es interessant, dazu gibt es nämlich dann eine Reaktion von Andy Wilson. Der hat dann so vor einem Jahr unter dieses Session-Video einen Kommentar hinterlassen und den lese ich vielleicht auch mal vor. Da hat er dann geschrieben, Andy von Akimbo hier. Ich fand dein Spiel, und da bezieht er sich jetzt eben auf Julian Dale, bei dieser Session großartig. Tolles Timing und Bewegung. Der erste Track wurde ein paar Mal auf Radio 1 gespielt, also steht dir wahrscheinlich ein Anteil von 2 Pfund 37 Cent Tantiemen zu.
0: Radio 1 auf BBC ist da wahrscheinlich gemeint.
1: Ja. Ich kann mittlerweile nicht mehr so hoch singen, aber ich spiele und komponiere immer noch und jammere auf der Klarinette herum. Also das hat zumindest Andy Wilson geantwortet. Schön, dass er auch vielleicht manchmal noch guckt irgendwie, was passiert überhaupt mit den alten Aufnahmen und sich dann auch darüber freut. Ich denke, wir spielen jetzt einfach mal einen Track von diesem Session-Album. Und wie gesagt, Broken Dreams war ein Stück, was ihr schon gehört habt, was auch irgendwie damals in der Session war. Aber wir haben jetzt noch einen weiteren Titel und der heißt Drops in the Ocean. Ist nie veröffentlicht worden, gibt es tatsächlich nur so im Internet, ne? Und den hören wir jetzt.

0: das also von der unveröffentlichten ersten, ja, was ist das dann? Session von Akimbo.
1: Demo-Tape.
0: Genau, das uns nur erreicht hat, weil der dort vertretene Session-Musiker Julian Dale das kürzlich, also vor 2 Jahren hast du gesagt?
1: Das ist schon ein bisschen länger her, aber vor die vielen, Antwort von Andy Wilson kam erst mal so 1,5 Jahre.
0: Naja, veröffentlicht hat auf YouTube. Und ja, wissen wir noch mehr über Julian Dale oder spielen wir jetzt einfach noch was von ihm?
1: Nee, ich denke, wir spielen einfach nur kurz was von ihm und hat wirklich ein großes Portfolio, macht ja wie gerade irgendwie auch schon erzählt, an allen möglichen Projekten mit und das Stück, was ihr jetzt von ihm hört, das heißt After the Yoruba und das hat er sich so komponiert irgendwie nach irgendwie Yoruba-Rhythmen, die er irgendwo mitgenommen hat und ja, da hören wir einfach mal rein.

0: Das war der Musiker Julian Dale, der mit der Band Akimbo zusammengearbeitet hat. Allerdings auf dem Stück alleine. Was heißt denn überhaupt Akimbo? Also die Band heißt so, aber was hast du, Tops, rausgefunden? Was ist Akimbo?
1: Ja, Akimbo. Erstmal ist ja die Frage, wie wird das überhaupt vernünftig oder richtig ausgesprochen oder prononziert, ne?
0: Akimbo. Keine Ahnung. Ich bin jetzt immer von Akimbo ausgegangen. Akimbo.
1: Welcher Dialekt war das?
0: Weiß ich nicht. Es war jetzt einfach der Versuch, sich in den britischen Kopf reinzudenken. Okay. Akimbo. Also Leute, die so muttersprachlich englisch oder britisch aufwachsen, die sind ja auch manchmal unsicher, wie sie Sachen aussprechen, weil die britische Sprache ja diese Eigenheit hat, dass die vor allem die Vokale sehr unterschiedlich in verschiedenen Kontexten ausgesprochen werden können.
1: Okay. Also ich glaube, die Betonung liegt auf der letzten Silbe, auf dem Bow. Also dass eben das ein bisschen stärker ausgedrückt wird. Es ist tatsächlich ein englischer oder britischer Begriff, der ursprünglich aus dem Mittelenglischen kommt und bedeutet so viel wie gebogen oder als Winkel. Und im Mittelenglischen gibt es dann eben den Begriff in Kinney Bow. So, und ja, wie das jetzt eben dann so für die Hörer und Hörerinnen vielleicht irgendwie am besten übersetzt werden kann, dann ist es so die Haltung, bei der die Arme angewinkelt sind mit den Händen in den Hüften, ja, und die Ellenbogen so nach außen gedreht. Also so vielleicht ein Zeichen irgendwie von Ungeduld oder Ärger. So, und passt vielleicht auch ganz gut zu den Texten von Akimbo. Und
0: ja, die sind ja immer so irgendwie politisch, ohne so mega politisch zu sein.
1: Ja, sie greifen so irgendwie halt mit Alltagsthemen auf.
0: Genau, also, ne? genau, aber eben immer schon auch mit so einem gewissen, ja, mit so einer Leidenschaft irgendwie für ein gutes alternatives Leben. Keine Ahnung.
1: Und persönlichen Bezug?
0: Ja, was hören wir jetzt noch?
1: Na, wir hören. Nicht so schnell. Also wir hören jetzt erstmal wieder zwei Stücke und komplettieren jetzt dieses Session-Album aus dem Jahr 1982. Und hören daraus jetzt noch die beiden Tracks Looking for Peace und Harriet Tubman.
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0: Ihr seid bei Space is the Place, der Sendung für musikalische Deep Dives auf Sphere Radio und Radio Blau. Und diese Sendung von mir, Anja und
1: Tops
0: über die britische Band Akimbo. Jetzt wissen wir nämlich, wie sie ausgesprochen wird, die in den 80er Jahren aktiv war. Genau. Ich habe meinen Satz vergessen, aber jedenfalls, das ist die Sendung, die ihr gerade hört. Und wir haben nicht viel über Akimbo rausgefunden, aber eine Sache, die ich mega spannend fand, war, dass ich in irgendeinem, weiß gar nicht, wie ich da hingekommen bin, vielleicht sogar über fucking irgendeine LLM. Das ist ein Artikel aus dem Leeds Student, also so eine Art Studentenmagazin aus dem Jahr 1985, vom 1. März 1985. Ein mega spannender Artikel. Ziemlich lang, finde ich, um so eine Band vorzustellen. Und Tops hat den übersetzt, den Artikel. Und welche Stellen fandest du in dem Artikel besonders spannend?
1: Naja, erstmal, also es ist wirklich ein sehr, sehr langer Artikel. Der spricht eigentlich nur ein Konzert, irgendwie, was Akimbo gespielt
0: hat. Aber er trifft die beiden ja auch.
1: Ja, danach hat er dann noch ein bisschen mit ihnen gesprochen und hat sie dann, glaube ich, auch nochmal, das fand ich sehr lustig, dass er das geschrieben hat, in ihrer Zweitwohnung irgendwo in den undurchdringlichen Hintergassen von Leeds besucht und hat dann weiter mit ihnen gesprochen. Ja, also erzählt in dem Artikel erstmal nochmal das, irgendwie, was wir sowieso schon wissen. Also Deborah ist weiblich, schwarz und kommt aus der South Bronx in New York. Andy ist männlich, weiß und stammt aus Manchester. Und das Konzert, auf das er sich bezieht, das hat im Leeds Astoria stattgefunden. Und ja, da geht er dann nochmal drauf ein, irgendwie, worum es in den Songs geht, nämlich um Ungerechtigkeit und Intoleranz zwischen Männern und Frauen, Schwarzen und Weißen, Reichen und Armen. Und dann kann er sich irgendwie so die Spitze nicht verkneifen, der Artikelschreiber. Das war eindeutig genau das, was sich linke Studenten aus der Mittelschicht wirklich zu eigen machen können. Das hat er hier dann geschrieben. Ja, an einer Stelle in dem Artikel, das fand ich ziemlich interessant, da geht er auf eine Ähnlichkeit zu den Eurythmics ein. Die höre ich aber überhaupt nicht hier raus.
0: Also, nee, ich auch nicht.
1: Hast du die an irgendeiner nee. Stelle wahrgenommen?
0: Nee. Nee, so, also vielleicht eben, das ist vielleicht höchstens die Tatsache, dass selbst in dieser Zeit und in diesem doch eher so linken Kontext halt weiblich gelesene Personen halt doch irgendwie eine Seltenheit waren und wenn dann eben vielleicht, dass es eben beides sehr starke weibliche Persönlichkeiten waren und ein Duo mit einem, also so das vielleicht so, das was einem noch einfallen könnte, aber.
1: Ja, okay. Die roten Haare können es nicht sein, okay. Ja, dann haben die beiden erzählt, das Schreiben der Texte und die Komposition der Musik erfolgt gemeinsam. Also irgendwie da ist nicht irgendwie so, irgendwie, dass es der eine macht das, die andere macht das. Deborah hat eine Ausbildung als Schauspielerin. Ja, und das bringt sie eben auch auf die Bühne. Also so wie er den Auftritt beschreibt, ist das irgendwie auch sehr schauspielerisch. Und das führt ja dann vielleicht auch nochmal irgendwie zu ihren Spoken-Word-Aktivitäten. Ne? Ja. Ja, wenn sie nicht singt, dann tanzt sie auf der Bühne oder um die Bühne herum. Und ja, Andy übernimmt die instrumentelle Seite, schreibt der Autor des Artikels. Moment, das ist übrigens Gordon Taylor.
0: Genau, sollten wir kreditieren. Shoutouts an Gordon Taylor.
1: Ja, und Andy ist offensichtlich irgendwie so gut, dass er gleichzeitig Klavier, Bassdrum und Tambourin spielen kann. Und hier taucht aber jetzt auch, da bin ich mir nicht ganz sicher, ob er sich irgendwie auf Begleitmusiker von Akimbo, also von Andy und Deborah bezieht, oder vielleicht auf eine Band, die an diesem Abend auch noch mit aufgetreten ist. Hier taucht nämlich jetzt dann noch ein halbes Dutzend Mitglieder der Begleitband auf. Aber ob die jetzt wirklich Andy und Deborah begleitet haben oder ein eigenes Konzert gespielt haben, das kommt hier nicht raus.
0: Auf alle Fälle wissen wir, dass auf den Platten keine weiteren Leute vertreten sind, außer denen, die wir heute in dieser Sendung nennen werden. Genau. Also das sind eher einzelne Personen.
1: Genau. Ja, und die Aufnahmen für dieses Album, was wir ja jetzt gerade schon ein paar Mal erwähnt haben, für dieses Akimbo-Album aus dem Jahr 1984, die haben insgesamt einen Monat gedauert. Und das liegt halt daran, dass die beiden zwischendurch auch mal ein bisschen Geld verdienen mussten.
0: Ja, den Punkt im Artikel fand ich auch interessant, weil das, ich finde, so aus heutiger Sicht oder wenn man sich so damit beschäftigt, denkt man, so ein Monat ist ja irgendwie gar nicht so lang, um so ein Album zu produzieren. Aber offensichtlich, die wurden halt so gefragt, warum hat es denn so lange gedauert, einen ganzen Monat dieses Album aufzunehmen? Naja, weil wir halt nebenbei arbeiten mussten. Das fand ich so ganz spannend.
1: Und vielleicht liegt es auch daran, irgendwie, dass die beiden auch ziemlich viel so ein bisschen ausprobieren. Also die arbeiten eben nicht nur mit Instrumenten, die man im Laden kauft, sondern sie bauen sich zum Teil auch die Instrumente. Also Andi benutzt dann eben Edelstahl-Katzennäpfe, im Ständer steht hier, die als Schlagzeug dienen. Und ja, da macht der Autor des Artikels auch noch einen Vorschlag, irgendwie das dann vielleicht zu vermarkten, als Xylotong-Drums.
0: Und das wiederum ist ja aber auch was man heute noch über ihn findet, nämlich dass er heute offensichtlich immer noch im Instrumentenbau tätig ist.
1: Und er hat ein Vorbild, steht ja auch. Also Andys große Inspiration ist der amerikanische Komponist Harry Parkes. Den haben wir jetzt nicht rausgesucht, kenne ich auch nicht und müsstet ihr euch dann vielleicht selber erarbeiten. Dann steht hier noch in dem Artikel, dass sie ihre Konzerte selber buchen. Das war damals auch, glaube ich, für viele Bands normal. Also ich kenne das noch irgendwie aus Ende der 80er, Anfang der 90er, zumindest in diesem Independent-DIY-Bereich. Und ja, sie geben dann eben auch den Wunsch an, vielleicht mal in Kuba oder in den USA aufzutreten. Und da wird dann eben auch erwähnt, dass sie eben ihre ersten Konzerte in den Bars und Cafés von San Francisco gespielt haben. Das ist so irgendwie das, was wir aus dem Artikel noch so rausgezogen haben. Und bedanken wir uns bei Gordon Taylor, der diesen Artikel dann damals in der Studentenzeitung Lead Student im März 1985 veröffentlicht hat.
0: Und dem Internet, dass es diese Zeitungen auf altem Papier damals gedruckte im Internet eben eingescannt verfügbar ist.
1: Also überhaupt sehr progressives Medium damals. Also ich fand es ziemlich interessant, irgendwie was da überhaupt für Artikel dann irgendwie halt drin waren, die wirklich die unterschiedlichsten Themen aufgegriffen haben. Also echt ziemlich interessant. Gutes Zeitdokument.
0: Wir hören jetzt nochmal ein Stück von dem Album von Akimbo. Und zwar das Stück The Rap, was auch auf einem anderen Album dann drauf war, wozu wir dann danach kommen.

0: Das war das Stück The Rap von Akimbo aus dem Jahr 1984. Und dieses Stück ist nicht nur auf deren eigenem Album Akimbo erschienen, sondern auch auf der Compilation Dig This, A Tribute to the Great Strike. Diese Compilation ist auch erschienen auf dem Label Forward Sounds oder Forward Sounds International und war sozusagen ein Benefits-Album für den großen, wie heißt denn das, Miners Strike, wie heißt denn das auf Deutsch? Bergarbeiterstreik, der sozusagen 84, 85 wirklich das große Ding in Großbritannien war, weil, ja, wie war das denn? Margaret Thatcher wollte die ganzen...
1: Das erzählen wir gleich.
0: Also jedenfalls gibt es aber eine andere Theorie, die wir jetzt erzählen können, wie du nämlich vielleicht auf die Band Akimbo gekommen bist, weil nämlich auf dieser Compilation sind nicht nur das eine Stück von Akimbo drauf, was wir gerade gehört haben, The Rap, sondern auch Musik unter anderem von Chumbawamba und der Band The X.
1: Stimmt.
0: Und The X ist ja so, weiß ich nicht, kann man das sagen, so deine Lieblingsband? All-Time-Favorite-Lieblingsband vielleicht? Keine Ahnung. Also was sagst du zu der Theorie, dass du vielleicht deswegen auf Akimbo gekommen
1: bist? Das ist eine gute Theorie. Da wäre ich gar nicht selber drauf gekommen. Ja, tatsächlich. Vielleicht habe ich damals dieses Album gekauft, weil Akimbo auch auf der Compilation hier drauf sind und The X eben auch und noch ein paar andere gute Bands. Und
0: das Cover ja auch.
1: Genau.
0: Von das Clifford Harper ist, über den wir jetzt vielleicht endlich reden.
1: Okay. Jetzt erwischte mich aber hier auf dem falschen Fuß.
0: Was wolltest du denn jetzt erzählen?
1: Okay. Ja, also erstmal noch der Vollständigkeit halber. Also dieses Album hier, Dig This, A Tribute to the Great Strike, war ein Benefits-Album zur Unterstützung des Miners Solidarity Fund. Das erfahrt ihr dann gleich noch, warum damals äußerst wichtig war, eben Geld für die streikenden Bergarbeiter, Bergarbeiterinnen zu sammeln. Und das Album für diese Compilation kam eben auch von Clifford Harper.
0: Das Cover.
1: Und das Cover, genau. Und auch dieses Cover ist in diesem Stil des Holzschnitts entstanden. Und ich hatte ja vorhin am Anfang der Sendung schon gesagt, also Clifford Harper hat nie Holzschnitte gemacht, sondern alles, was er gemacht hat, das ist mit Tusche entstanden. Und er hat aber eben diesen Stil so perfekt hingekriegt, dass die Leute denken, es ist tatsächlich ein Holzschnitt. Ja, Clifford Harper hat nicht nur für dieses Akimbo-Album das Cover gemacht und für diese Compilation. Er hat dann im Laufe der Jahre noch ein paar